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Check, check, einen wunderschönen guten Morgen. Hard Bass FM. Wie versprochen, bin ich wieder hier für euch live on air heute von 10 bis 12 Uhr. Also wenn ihr Wünsche oder Grüße habt, www.hardbass.fm. Linke Seite ausfüllen, abschicken, dann seid ihr natürlich hier interaktiv mit am Start. Mal gucken, ob wir heute länger machen. Also es liegt an euch, ne? Natürlich geht auch einen wunderschönen guten Morgen an die Telegram-Community von Hardbass FM. Wie immer fangen wir ein bisschen mit Classics an und steigern uns dann nachher zum Schluss. Nein, wir spielen keinen War-Style. Wie gesagt, wenn ihr Wünsche oder Grüße habt, ihr wisst, wie es funktioniert. Feuerfrei mit der Bass Control, mit mir, eurem Flashfix.

Also, ich weiß nicht, mit Kopfhörer reden ist besser als ohne Kopfhörer. Ich weiß nicht warum. So, da haben wir den Ronny 37 aus Gölden, hat geschrieben: Moin, moin, mein Bester, und allen einen schönen Dienstag. Alex 32 aus Österreich, aus dem Waldviertel: Hey, Flashwix auf eine Hammershow, grüße dich, alle Zuhörer und das ganze Hardbase FM Team. Ja, so, wenn ihr noch natürlich Wünsche oder Grüße loswerden wollt. Und www.hardbase.fm. Link ist da aus für den Abschicken, dann seid ihr natürlich hier interaktiv am Start. Das ist jetzt hier für euch gerade Running Late, Born in Heart. Danach habe ich The Prophecy 2003 Climax Anthem. Let's go!

Ich hau mal schnell den nächsten Gruß und Wunsch raus. Tobi32 aus Stadthagen hat geschrieben: Moin Flashy, geil, dass du wieder da bist, endlich. Warte schon seit 6 Uhr auf dich. What? Seit 6 Uhr? Hallo, da habe ich noch geschlafen, ja? Also, ne? Also, da war ich noch im tiefsten Schlummerland. Freue mich auf deine Stunden. Liebe Grüße aus Grandsee. Bin zum Arbeiten hier. Bisher keine Wünsche, alles super. Ja, das freut mich auf jeden Fall zu hören. Wenn ihr noch was loswerden wollt, www.hardbase.fm, ne? Ihr wisst ja, wie es funktioniert, weil aktuell sieht die Wunschbox sehr, sehr, sehr leer aus. Das kenne ich so von euch gar nicht. Ja, viele sind auch arbeiten, habe ich auch gestern schon gesagt, ne? Aber normalerweise haut ihr mir die Wunschbox voll. Was ist los mit euch? Ihr macht mich traurig. Nein, Spaß. Das ist jetzt hier für euch Headhunters, The Sickest Fire. Ja, ihr wisst schon, was ich meine. Ach, mein Englisch ist heute wieder Yellow von The Egg. Ja. Passt schon wieder, ey.

So, ich hole mal schnell die nächsten Grüßewünsche raus. Kevin 35 aus Zweibrücken hat geschrieben: Geil, schön, dass du es geschafft hast. Hab mich schon den ganzen Morgen auf deine Show gefreut. Freut mich auf jeden Fall zu hören. Grüße an dich und ins Studio und alle Listener. We are one. Natürlich schöne Grüße zurück, lieber Kevin. Schön, dass du auch wieder dabei bist. Basti 31 aus Hamburg: Klassiker sind einfach die besten. Wünsche mir FTS von Showtex. Grüße aus dem Norden. Ja, das habe ich schon im Player gehabt, bevor ich deinen Wunsch gelesen habe. Ja. Ja, ne? Also für euch jetzt hier FTS von Showtech, let's go!

So, ich habe nochmal schnell die nächsten Grüßewünsche raus, die da reingekommen sind, kurz vor der Werbung. Matze44 aus Nordgames-Leben nahe Magdeburg. Hey, Flashfix, der Stille mit Hörer von gestern ist auch wieder am Start. Der stille Hörer. Am Start. Also bist du nicht ganz allein. Hast du vielleicht Jägermeister? Ansonsten bin ich mit deiner Musikauswahl wunschlos glücklich. Liebe Grüße, we are one. Natürlich, das kriegen wir auf jeden Fall in der zweiten Stunde auf jeden Fall rein. Eine Runde Jägermeister. Ich begrüße. Ach nee, das war ja Paul Punch. Ich begrüße Sie. Sven, 30 aus Großdenkte. Moin, schön, dass du es heute Vormittag einrichten konntest, für uns Musik zu machen. Na klar, wie gesagt, ich hab's ja versprochen, war mir aber noch nicht sicher, ob es klappt, aber der Termin ging schneller als gedacht, deswegen konnte ich das auch durchführen, oder kann ich das durchführen. Ob ich jetzt 3 oder 4 Stunden mache, weiß ich noch nicht, weil irgendwie ist mir heute so ein bisschen schwindelig im Kopf, keine Ahnung, woran das liegt aktuell. Ich werde jetzt so lange machen wie möglich und wenn es aber dann gar nicht mehr geht, würde ich sagen, muss ich leider verschieben wieder nochmal, weil wie gesagt, man soll ja auf seine Gesundheit hören, habe ich gehört, ne? So, das ist jetzt hier für euch Recount und das Ganze natürlich von Illusion, ja. So, danach habe ich dann für euch DJ Isaac Backstage, das ist eigentlich ein Track für die liebe Bifani, aber die leider nicht zuhören kann.

So, wie gesagt, nach dem Tag gehen wir mal kurz in die Werbung und dann geht's weiter gleich mit Stunde 2 der Basekontrolle mit mir, eurem Flashbacks. Wenn ihr natürlich noch Wünsche oder Grüße loswerden wollt, www.hardbase.fm. Linke Seite auswählen, abschicken, dann seid ihr natürlich interaktiv am Start. Ich hau nochmal schnell den 32 aus. Ach nee, den habe ich ja schon vorgelesen. Okay. Wie gesagt, aktuell Wünsche sind keine mehr. Das ist für euch Backstage von DJ Isaac gewesen. Kurze Werbung und dann geht's gleich weiter.

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So, da bin ich wieder zurück aus der Werbung. Weiter geht's mit Stunde 2 der Basecontrol mit mir, eurem Flashfix. Wenn ihr, wie gesagt, noch Wünsche oder Grüße loswerden wollt, www.hardbase.fm. Linke seid ihr ausfüllen, abchecken, dann seid ihr natürlich aktiv am Start. Wurde sich vorhin gewünscht, Jägermeister von Tatifikas. Spiele ich doch sehr gerne für euch jetzt hier.

Hallo, willkommen im Textal. So, meine Frage an euch. Gefällt euch das? Mögt ihr das? Wollt ihr das gerne öfters hören bei mir hier in der Morning Show? Oder allgemein in der Show? Oder er sagt ihr, nee, Textal ist nichts für mich. Ihr dürft jetzt abstimmen. Ja, nein, vielleicht, ich mag Toastbrot, Weizen oder Mischbrot. Nee, gibt's ja kein Mischbrot im Toastbereich. Also, Vollkorn oder Weizen?

So, ich habe nochmal schnell die nächsten Grüße und Wünsche raus, die aktuell reingekommen sind. Kalle 30 aus Meißen hat geschrieben, guten Morgen, also musikalisch bist du auf der richtigen Welle unterwegs, gerade mit Somebody Like Me, ist schon ein Hammer-Titel. Freut mich auf jeden Fall, lieber Kalle. Ich werde mal gucken, ob ich mal mehr Tracks finde. Mehr Tracks finde. Und dann werde ich mal eine ganze Stunde Textile spielen, wenn ihr Bock drauf habt. Mal was Neues, mal was anderes, nicht nur mehr Hardstyle oder Classics oder so, dass ihr auch mal ein bisschen Textile auf die Ohren kriegt. So, das ist für euch Pioneers und von das Ganze natürlich Nitram DJ. Ich werde, wie gesagt, um 12 Uhr Feierabend machen, einfach aus dem Grunde, weil

es mir heute persönlich nicht sehr gut geht. Ich weiß nicht, woher das kommt. Und deswegen werde ich leider um 12 Uhr Feierabend machen. Das heißt, wir haben noch eine halbe Stunde zusammen. Ich werde es nachholen. Gegebenenfalls, wenn alles gut läuft oder alles gut klappt, werde ich gerne einen Mix neu machen, also einen neuen Mix machen für euch als kleine Entschädigung. Mit ich bin am Überlegen, ob ich mit den Lieblingstracks mache, also Lieblingstracks mache von mir oder so. Ja, mal gucken, ne? Dass ihr einfach mal so eine kleinen Mix von mir habt, was meine Lieblingstracks oder so. Als kleine Entschädigung. So, jetzt habe ich's. Irgendwie schmeckt das salzig hier. Na, wie gesagt, als kleine Entschädigung. Ja. Ne, werde ich jetzt nehmen. Oder ihr schreibt mir eure Tracks, die ihr so gerne hört im Hardstyle-Bereich und ich gucke mal, ob ich sie mit einbauen kann. Können wir auch machen. Also ich kann auch einen Mix machen mit euren Tracks und dann gucke ich mal und dann kriegen wir das auf jeden Fall hin.

So, Freunde der Sonne, das ist mein letzter Track hier für heute. Arcadia von D-Block und Estefan und Future Noise. Ich habe nochmal schnell die letzten Grüße und Wünsche raus, die aktuell reingekommen sind. Marcel 39 aus Herford hat geschrieben, Morgen Flash, seit 10 Uhr dabei. Einfach geil, mach weiter so. Ich habe keine Wünsche, we are one. Leider mache ich jetzt Feierabend, weil es, wie gesagt, aktuell mir nicht gut geht. Matze 44 aus Magdeburg, ich sag jetzt einfach Magdeburg. Gute Besserung und vielen Dank, dass du heute trotzdem für uns da warst. Liebe Grüße, natürlich gerne doch, wisst ihr, ne, wenn ich was verspreche, dann halte ich das auch. Und deswegen. So, wie gesagt, nach mir kommt leider die Playlist und wenn ich das jetzt richtig gesehen habe, geht's ab 18 Uhr heute weiter mit dem lieben Insane von 18 bis 20 mit Rhythmus of Diamond, ne? Ja, Rhythmus of Diamond, ja genau. Da kommen auch wieder schöne Tracks, denke ich mal. Ich sage Dankeschön fürs Zuhören. Tut mir wahnsinnig leid, dass ich, wie gesagt, heute nicht länger mache. Aber ja, kann man nicht ändern. Ich sage Tschüss, bye bye, bis zum nächsten Mal.

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Und damit jetzt nochmal ganz offiziell herzlich willkommen hier zu den nächsten 2 Stunden, 18 bis 20 Uhr bin ich für euch an den Decks live auf hardbase.fm. Grüße oder Wünsche natürlich auf hardbase.fm. Ihr wisst, wie es geht, ich muss euch da nicht viel zu erzählen. Ansonsten im Telegram-Chat bin ich auch noch zugegen. Ansonsten hier erstmal Psychedelic.

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1: So, Hardbase, jetzt bin ich auch vollumfänglich für euch da. Mann, ey, heute kam ja Star Wars Galactic Racer endlich raus und ich war jetzt so vertieft im Zocken, dass ich fast verpasst habe. Aber zum Glück habe ich mich noch dran erinnert. So, mein Kaffee steht jetzt neben mir. Jetzt fehlt nur noch ihr hier.

Der Kevin 34 aus Köpenick macht hier heute den Anfang. Wie immer, geile Show. Danke für den geilen Feierabend. Ja, bitteschön, schönen Feierabend. Gute Heimreise.

Jetzt hauen wir mal hier ganz kurz einen Loop rein. Der Kevin34 aus Köpenick hat sich nochmal zu Wort gemeldet. Er hat geschrieben, kommen bald mehr Shows von euch allen DJs hier auf Hardbase FM. Ist leider etwas abgeflacht, dabei sind die Shows immer geil mit euch. Erstmal an der Stelle vielen, vielen Dank für das Lob, dass es dir auf jeden Fall so sehr gut gefällt. Jetzt muss man natürlich ehrlicherweise sagen, ist halt für viele ein Hobby. Ne? Wir machen das natürlich unentgeltlich. Das heißt, wir schauen, wie wir gerade Zeit haben. Und wie das bei vielen so ist, ne? Man wird älter, dann passiert viel im Leben, dann kriegt man irgendwie Familie, Kinder und hast du nicht gesehen. Deswegen ist das bei einigen tatsächlich ein bisschen weniger geworden. Ne? Ich nehme mich da nicht raus. Mir geht's genauso. Aber sei es drum, man versucht sein Bestes, das irgendwie besser zu machen und das irgendwie ins Leben mit zu integrieren. Und deswegen hier schon mal etwas Werbung dafür. Halloween. Merkt euch Halloween vor. Es ist ein alter Brauch hier bei Hardbase.fm. Ihr wisst, wie es ist. Halloween, haltet euch's warm. Schaut auf den Social-Media-Kanälen von Hardbase.fm und dann seht ihr bestimmt demnächst mal wieder was von uns.

Hoppies! Yes, was ein Brett! Love Collides von Galactics! Der Darius 38 aus Wir hat sich gemeldet. Er schreibt: Liebe Grüße auch an mir. What the fuck? Von mir. Und vielen Dank für den Stream. Hättest du Far Away von DJ Terra? Wenn nicht, dann gerne Like Your Style von Anne und Analog, wenn es reinpasst. 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

0: 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Die erste Stunde ist tatsächlich schon vorbei. Ich würde sagen, ich schicke euch in die ganz, ganz kurze Werbeunterbrechung. Bis gleich.
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Yes, Hard Bass. Jetzt nochmal. Willkommen zurück zur zweiten Stunde hier, 18 bis 20 Uhr mit dem DJ Insane live auf hardbass.fm. Grüße oder Wünsche sind natürlich wie immer herzlich willkommen. Die ersten vier hatten wir schon in der Stunde Nummer 1. Insofern haut hier nochmal ordentlich in die Tasten, wünsche euch was, ihr habt es gesehen, es funktioniert relativ einfach. Also, ihr seid herzlich willkommen und hier ist wir Trippin' und That's Old School. Wir schließen an der ersten Stunde einfach nahtlos stilistisch an.

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Yes, Art Base, wir haben es 19.30 Uhr, das heißt, wir haben noch knapp eine halbe Stunde. Das heißt, Grüße und Wünsche.

Hot Bass. Wir sind in den letzten paar Minuten. Das heißt, jetzt ist ein bisschen Endspurt. Wide Awake von Disturb and Hard Driver. Und danach habe ich noch einen Track für euch. Und danach muss ich euch leider in die Playlist entlassen. Insofern, genießt die letzten drei Tracks. Genießt die letzten zwei Tracks von mir. Wide Awake.

Vielen Dank fürs Zuhören. Das ist mein letzter Track. Vielleicht sehen wir uns auf der Hardbase. Ansonsten hoffentlich in 2 Wochen, wenn ich mir nicht schon wieder einen Fuß breche. Macht's gut. Ciao, ciao. Bye, bye.

0: Dankeschön, Hardbass. Ich bin DJ Insane. Und ihr hört Hardbass FM.
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So, Chick Chick, einen wunderschönen Abend, eine wunderschöne gute Nacht. Ja, mein Name ist Vocalized, ich bin von der Arbeit nach Hause gekommen. Spontan ein Stündchen, it's Showtime, it's Nighttime mit mir, dem Vocalized. Ja, wir machen einfach Classics und ja, kein großes Gelaber, starten wir einfach rein. Wir fangen an mit Bruno Power and Mandala. Falls wer von euch noch wach ist, Grüße, Wünsche, ich freue mich drüber. Hardbase.fm, dort findet ihr alles, was ihr braucht. Ansonsten über die App We Are One. Ja, und dann starten wir das Ding mal hier, ne?

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1: So, es freut mich, dass ihr munter seid. Zwei haben wir drin. Der Michael37 aus Hoyerswerda, er schreibt, dann lass dich mal schöne Grüße da. Cool, dass du spontan Zeit hast. Und der Karl-Andreas50 aus Köln, er schreibt, einen Abend, Vocalized, schönen Dank, dass du für uns auflegst. Ich wünsche allen einen schönen Abend, einen schönen Mittwoch, viel Spaß beim Auflegen.
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1: Ja, danke euch zwei schon mal. Ja, finde ich auch cool. Spontan Zeit, hat mich einfach so gerappelt. Ich habe mir heute mal am Vormittag mal wieder ein bisschen sowas angehört und dann, weiß nicht, habe ich wieder so den Oldschool-Flair, das hat so ein bisschen wieder das Feuer entfacht. Habe ich mir gedacht, muss ich wieder ran. Das geht auf jeden Fall. Ja, für euch gerade E-Force, The System 2.0. 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
1: So, ich weiß ja nicht, wie es euch geht, aber bei mir, ja, ich bin gut drauf. Die Musik ist gut drauf und es läuft einfach. Das war jetzt für euch Project One mit The Story Unfolds und jetzt Tone Shifters mit Art of Survival.
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So, allein den Track habe ich heute gehört. Auf dem Weg zur Arbeit im Auto, volle Kanne. Das ist jetzt Headhunters mit Time to Rock. So, und dann haben wir noch drin den Johannes 42 aus Österreich. Schöne Grüße aus Graz. Hi Vocalize, danke, dass du uns die Nachtschicht versüßt. Lass laufen. Ja, ich gebe mein Bestes. Here we go.

Soha Bass, das ist jetzt Outlander mit Fire. Ja, und das ist so eine Musikgeneration, einfach nur obermega geil. Ich finde, da hat so der Hardstyle richtig aufgeblüht. Nichts über Classic Oldschool, brauchen wir überhaupt nicht drüber reden. Aber so, ja, das ist jetzt aus dem Jahr 2012. Weiß nicht, ich finde, das war so eine Spitze. Also da sind echt geile Sachen rausgekommen, so wie der Track, also einfach nur geil. So, und bevor ich hier noch alles zuquatsch, mir ist gerade eingefallen, wir werden es heute bei der Stunde belassen, aber morgen arbeite ich wieder bis 0 Uhr, das heißt, morgen werde ich dann wieder von 1 bis 2 mal machen. Das ist schon mal fix, so machen wir das. Und jetzt genießt die Melodie.

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1: So, Bass passend für die Nacht. Bassmüde, Bass Modulators mit Freaks by Night. Ein Freakshow-Anthem 2013. Der Colored Andreas, er schreibt noch, das hat mir Spaß gemacht, dann sage ich mal bis morgen. Ja, bis morgen, mein Lieber. Ich freue mich drauf.

Ja, weil so muss das. Schöne Melodie, einfach nur geil. Das ist jetzt mein vorletzter und danach habe ich für euch noch Kuhn mit Magical, weil das einfach mein absoluter Lieblingstrack ist und mit dem möchte ich aussteigen. Für heute, dann wünsche ich euch noch eine schöne gute Nacht. Schlaft's gut, arbeitet schön für die Nachtschicht. Oder was auch immer ihr macht, auf jeden Fall Hände über der Bettdecke. Ja. Macht es gut, dann sage ich mal bis morgen. 1 bis 2 Uhr, auf jeden Fall. Hard Bass, we are one. Ciao, ciao. Ciao.

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